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0: Ja, und hier ist er natürlich, euer Wachermacher zum Sonntagmorgen. Ich begrüße euch natürlich erstmal recht herzlich hier kurz nach 8 auf euren Lieblingssendern mit der geilen Sendung der Wachermacher von 8 bis 10. Das ist jeden Sonntag live und in Farbe. Heute mal nicht live, aber heute ist nun mal eine Vorproduktion. Wie gesagt, hatte ich letzte Woche schon angekündigt, ich bin diese Woche außer Gefecht. Also ich bin gestern zu einer Veranstaltung gewesen und muss heute mal ein bisschen pausieren. Also nimmt es mir nicht übel, wenn ich die Sendung am Samstag vorproduziert habe. Aber trotzdem gibt es wunderschöne Musik und natürlich das bis 10 mit Beiträgen, Berichten, so wie ihr es mir kennt, mit guter Laune und guter Stimmung. Ich wünsche euch viel Spaß für die nächsten 2 Stunden.
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Tja, das sind sie, die Klassiker natürlich zum Sonntagmorgen. Scotch und Disco Band. Da habe ich gleich noch so einen Schmankerl hinten rausgesucht, bevor wir natürlich dann mal so in den Garten, vom Garten bis in den Keller gehen wollen mit euch. Gibt's noch Musik aus meiner Jugendzeit. Ihr kennt den auch.

Ale. Mama. Dann lese ich gerade. Die Paul, ja, wer ist das? Musik aus dem Erzgebirge mit dem Simson-Song. Den muss ich mir doch mal reinziehen, oder?

0: Tja, gute Laune Musik und das natürlich gleich in der Long-Version. Zum Sonntagmorgen, ja? Da kommt man doch gleich gute Laune, oder? Schmeckt der Kaffee dreimal besser. Man springt oder man sitzt am Tisch und hüpft vor sich her. Aber man braucht natürlich auch eins. Vom Garten bis zum Keller braucht man natürlich überall. Ja, was wohl? Das Berühmte, ja, genau, das aus der Wand kommt. Bei manchen kommt es natürlich auch aus dem Glas, aus dem Becher. Wir reden natürlich über was reden wir denn?
1: Viele Verbraucher sehen bei sich zu Hause nur die reine Trinkwasserversorgung.
0: Genau,
1: dabei wir reden über das Wasser. Teil eines komplexen Systems. Es muss ins Haus oder den Garten gelangen, dort kalt oder warm verteilt, genutzt und anschließend entsorgt werden. Genau dafür gibt es kluge Pumpsysteme, sagt Markus Henning, Geschäftsführer beim Pumpenhersteller Grundfos.
2: Gleichzeitig spielt ein bewusster Umgang mit Wasser eine immer größere Rolle. Dabei geht es um die Gartenbewässerung oder auch für Anwendungen im Haus, wie zum Beispiel der Toilettenspülung. Moderne Systeme ermöglichen genau diese flexible Nutzung im Alltag.
1: Besonders im Keller entstehen oft neue Anforderungen, etwa durch Waschküche oder Bad. Fehlt das natürliche Gefälle zur Kanalisation, muss Abwasser abgepumpt werden. Zudem braucht es bei Starkregen zuverlässige Lösungen zum Schutz von Gebäude und Eigentum.
2: Hauswasserwerke wie Skala 1 und Skala 2 von Grundfos zum Beispiel fördern Regen- oder Brunnenwasser ins Haus und in den Garten und sorgen gleichzeitig für einen konstanten Wasserdruck für Dusche, Waschmaschine oder Bewässerung.
1: Aus Kostengründen und wegen der ökologischen Faktoren achten viele Haushalte heute stärker auf einen bewussteren Umgang mit Wasser.
2: Besonders bei der Gartenbewässerung spielt die Nutzung von Regenwasser eine immer größere Rolle und man spart bares Geld. Moderne Wassertechnik hilft dabei, vorhandene Ressourcen effizient zu nutzen, sinnvoll in den Alltag zu integrieren und gleichzeitig die Umwelt zu schonen.
0: Tja, man soll auf den roten Knopf drücken. Ja, so ist das natürlich auch mit dem Wasser. Ja, Wasser kommt nicht nur aus der Wand. Nein, man kann es wirklich auch aus der Dachrinne in einen großen Behälter machen und da hat man wirklich Wasservorrat für den ganzen Garten. So, uns geht's natürlich weiter um 8 Uhr und 20 Minuten, gleich 21, hier zum Wachermacher am Sonntagmorgen natürlich. Ja, mit Musik vom Jörg Bausch. Versuch es doch mal mit mir. Das macht ihr jeden Sonntag. Schön. Hier ist er, euer Wachermacher.

0: Alter Ibo. Gott hat ihn selig. Aber neu aufgemixt mit Nur so. Das süße Blut bei uns in dem Aton. Geile Party am Sonntagmorgen.
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0: Ja, ich mache eine Party, merkt das?

Tja, das ist er, der gute Laune Sonntag. Da springen sogar die Kaffeetassen aus der Schrankwand und wollen Party machen. Und das natürlich um 8 Uhr und gleich 31 Minuten. Hier bei eurem Wachermacher, dem Andreas. Ja, es heißt ja auch der Wachermacher. Und heute mache ich euch mal richtig wach. Erfolg gleich nach den anderen. Schlag auf Schlag geht es natürlich hier am heutigen Sonntagmorgen mit uns gemeinsam. Heute müssen wir die Bässe ein bisschen arbeiten, ja.

0: Tja, heute heißt es weniger Gequatsche, mehr Musik.
1: Schönen Sonntag zusammen. Habt ihr heute schon mal euren Kopf aus dem Fenster gehalten? Alle Baustellen sind heute leise, kein Rasenmäher brummt in der Nachbarschaft und auch der Straßenlärm dürfte heute aufgrund des Sonntags deutlich leiser sein. Wir finden, das sollten wir ändern. Also, naja, jetzt nicht den Baulärm, ne? Aber wenn jetzt einfach jeder von euch den nächsten Song mal so richtig laut aufdreht und auch das Fenster auflässt, dann hören eure Nachbarn endlich mal gute Musik. Auf geht's, hier kommt er. Schönen Sonntag zusammen.
0: So ist es. Camouflage habe ich reingelegt. Die Liebe ist ein Schlachtfeld. Love is a Schachtfeld. Schlachtfeld. Love is a Schild. Und das zum Sonntagmorgen. Heute ist Party angesagt. Egal, ob der Kopf weh tut. Wir machen gute Laune Musik. Zum Sonntagmorgen.

Was für eine Melodie, eh? Love is a Schild. Ja, von Camouflage und kurz nach 8:30, so 8 Minuten, 9 Minuten nach 8:30 ist es. Und wir haben wirklich mal so richtig die letzten Viertelstunde mal so richtig Gas gegeben. Ja, das Beste kommt ja eigentlich zum Schluss, aber wir haben ja noch jede Menge Zeit zum Sonntagmorgen hier zum Machermacher mit euch durch den Sonntag zu gehen, natürlich. Wir wollen natürlich dann auch mal Hannover neu entdecken und. Aber erstmal gibt's noch eine Melodie von der Anne Karina Wojcik. Und dann machen wir einen Abstecher nach Hannover. Musik für unsere Discovox-Freunde.

0: Schoneck, Arina Wojcik. Das Beste seid natürlich auch ihr, weil ihr seid immer treu, jeden Sonntagmorgen seid ihr da. Tja, ich habe jetzt geschwächelt, wie gesagt. Ich habe es leider vorproduzieren müssen, weil ich weiß gar nicht, wenn ich nach Hause bin. Ich kann es noch gar nicht sagen. Ja, es wird erst die Nacht passieren. Also die Sendung wurde am Samstag vorproduziert. Keine Sorge, aber ihr bleibt natürlich immer treu im Herzen. Nächste Woche bin ich dann wieder live dabei, mit euch gemeinsam durch den Sonntagmorgen zu starten. Heute mal, wie gesagt, ausnahmsweise, weil ich heute am Samstag zu einer Live-Veranstaltung muss. Und ich weiß nicht, wie lange es geht. Es ist nämlich eine Jugendweihe. Und Jugendweihe, ja, ihr wisst. Und wenn man da 42 Jahre als DJ unterwegs ist, kann es natürlich auch mal passieren, dass man mal bisschen was Moderneres, was Jugendliches machen muss. Man sagt, Mensch, man wird fast 60, aber man hat die Jugendmucke auch noch drauf und das ist einfach so geil. Und dann machen wir jetzt natürlich gleich meinen Abstecher nach Hannover, weil Hannover entdecken ist auch so geil.
1: Die Region Hannover besteht aus 21 Cities und der Landeshauptstadt selbst. Sie verbinden Natur, Kultur und Großstadtflair von historischen Sehenswürdigkeiten bis hin zu kulinarischen Highlights. Besonders der Maschsee macht Hannover zu einem beliebten Ort für Erholung mitten in der Stadt, sagt Christian Katz, Geschäftsführer der Hannover Marketing und Tourismus GmbH.
2: Man sitzt direkt am Wasser, trifft Leute, geht spazieren, treibt Sport oder isst etwas. In jedem Sommer feiern wir dann das Maschsee-Fest, das dieses Jahr vom 22. Juli bis 9. August stattfindet. Dann wird die Umgebung rund um den Maschsee zur Flaniermeile mit internationaler Kulinarik, Livebands und mediterranem Flair.
1: Und es wird sportlich diesen Sommer. Die Finals 2026 bringen 24 deutsche Meisterschaften und viele Sporthighlights nach Hannover. Von Basketball vor dem Rathaus bis Hochsprung am Opernhaus. Diese Events kommen bei den Einheimischen und Besuchern gleichermaßen gut an.
2: Viele sind überrascht, wie gastfreundlich, attraktiv und grün die Stadt tatsächlich ist, weil sie oft eine klassische Großstadt erwarten und dann merken, dass sie hier überall Natur im Alltag finden. In Einriede oder am Maschsee joggen Menschen direkt vor dem Bürostart, Studierende treffen sich nach der Vorlesung im Welfengarten und Sonnenuntergänge werden am Flussufer zelebriert. Besser geht's nicht.
1: Insgesamt besteht Hannover aus 21 Kommunen, die alle mit ihren Besonderheiten glänzen. Aber auch das Umland ist sehr sehenswert.
2: Aus der City Hannover geht's in 30 Minuten direkt ans Steinhuder Meer, Niedersachsens größtem See. Dort finden im Rahmen der Finals übrigens auch Wettbewerbe statt. Oder für Wanderfans kann man einen Ausflug an den Deißer wärmstens empfehlen. Ein Wanderparadies mit tollen Aussichtspunkten und Aktivitäten für die ganze Familie.
0: Tja, so sieht's in Hannover aus. In Hannover ist auch eins ganz, ganz wichtig. Und dann muss ich wieder so richtig anstrengend, dass ich so richtig Hochdeutsch spreche mit euch. Weil in Hannover, die können nur Hochdeutsch. Ich bin da mal oben gewesen als DJ. Das ist schon Jahre her, aber ja, und dann ich mit meinem sächsischen Dialekt. Ja, das ist zwar schon der Hammer. Aber man kann ja nicht alles haben. Es egal, ob das die Bayern sind, ob das die Sachsen sind, ob das die Vogtländer sind. Im Vogtland gibt's auch so ihre Weltsprachen. Was hast du gefragt? Oder was, wie, was, wo? Wenn du legst erstmal die Ohren an und sagst, hey, was will denn jetzt von mir? Ja, ja, ich hab da meine Frage. Also ich hab da meine Frage. Ja, ja, und so weiter. Ja, ja, wir reden jetzt nicht drüber, wir machen ein bisschen Musik, weil es ist ja gleich wieder 8:45. Oder es ist schon 8:45. Also 8:46 Uhr, genau hier zum Barmacher am Sonntagmorgen.

0: Und damit haben wir es genau. 8 Uhr und gleich 52 Minuten natürlich hier zum Wachermacher am Sonntagmorgen. Wollen wir uns über das Wetter unterhalten? Gibt's halt nichts zu wettern. Gibt wunderschöne Musik.
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Tja, das war doch handgemachte Musik natürlich von den Beatles. Und ein Oldie jagt hier den anderen. Und dann ist es ja schon wieder fast 9 Uhr. Und dann gibt's wieder Grüße, Wünsche und vielleicht ja, eine grobe Vorhersage für das Sonntagswetter. Aber es gibt wunderschöne Musik natürlich aus Schweden. Los geht's, hier sind sie. Und da kommt sie. Sie kommt gerade ins Studio rein.

Tja, es ist wieder 9 Uhr. Wo ist die erste Stunde hin? Wahnsinn. Und dann schicke ich gleich mal liebe Grüße natürlich an alle die, die ich jetzt noch nicht gegrüßt habe. Ich mache das aber jetzt. Ich liebe Grüße ganz lieb den Thomas und die Doreen in Pirna. Dann grüßen wir natürlich den Karle und die Nati. Dann den Heinz und die Vera. Die liebe Sabine grüßen wir natürlich auch. Dann die liebe Elli in Radeberg. Guten Morgen. Liebe Grüße natürlich an den Heiko nach Meißen. Weiterhin schicken wir liebe Grüße natürlich an die Müllers nach Plauen. Auf die Village People Ranch. Da ist der Kaffee fertig. Ja, dann schicken wir liebe Grüße natürlich nach Krefeld zu meiner Schwester, zu Ingrid. Wir haben heute jede Menge Zeit, weil heute gibt es nicht viel zu wettern. Nein, das Wetter ist, ja, nicht warm, nicht kalt und nicht ganz trocken. Aber soll mindestens heute 20 Grad werden. Ich hoffe, das stimmt auch. Ich bin kein Wetterfrosch. Ansonsten, wie gesagt, nächste Woche gibt es Wetter wieder live. Heute hat mich der Wetterfrosch verlassen. Alles nur Prognosen heute. Aber was ich auf jeden Fall weiß, was heute am Sonntag alles so los ist, der Takt des Videorekorders ist es. Jaja, Sony brachte genau vor 51 Jahren den ersten Videorekorder raus. Dann der Takt der Apotheke ist. Takt des Modellfluges. Tag der Seeleute. In München wurde die erste Eisdiele mit italienischem Eis eröffnet. Genau vor 80 Jahren. Und dann feiert jemand ganz, ganz groß Geburtstag. Sie feiern ihren 30-jähriges Bestehen. Und ich muss sagen, wenn man da dabei ist und auch schon mitgefahren ist mit diesen Kreuzfahrtschiffen. Herzlichen Glückwunsch natürlich an die AIDA. Und dann ist man schon als Vielfahrer mit dabei. Und da stellt die Crew immer die Frage am Anfang, wer ist denn das erste Mal hier? Und da kriegst du ganz gleich die Hände bei einigen so mit Lenden, wenn ich hoch. Ich. Und dann heißt es, und wo sind die Vielfahrer? Und da schreien sie alle, hier sind sie. Also muss ich sagen, geile Stimmung. Und vor allen Dingen auch beim Auslaufen, egal wo man ist. Warnemünde ist natürlich das Highlight. Wenn die Battleboote, die kleinen Tenderboote, den Weckruf wieder holen, den ja jeder vorgibt. Also einfach mal mitmachen, mitfinden. Dann gibt es natürlich noch eins. Modern Talking trennt sich nach 23 Jahren. Das Rauchverbot in den Schulen wird, ja, beschlossen. Gehen Sie jetzt kiffen, egal. Ja, Tom Jones wäre heute 86 gewesen. Roy Black wäre 89 gewesen. Und. Ansonsten wünsche ich euch natürlich jetzt noch viel Spaß in der zweiten Stunde vom Machermacher. Am Sonntagmorgen. Wir gehen natürlich gleich rein mit einem geil 80er wieder. Ins 80er Wochenende, so gut zu sagen. 80er Sonntag, ja, ich habe noch einige 80er drin, 90er sind noch dabei, ist ein Deutsches ist auch natürlich dabei und natürlich um 9 Uhr und 5 Minuten geht's erstmal Musik fürs rechte Öhrchen und fürs linke Öhrchen und wer nicht weiß, was morgen ist Montag.

0: schöner Klassiker, oder? Und das natürlich um 9 Uhr und gleich 9 Minuten hier zum Wachermacher am Sonntagmorgen. Ja, da habt ihr merkt ihr heute mal, ich habe heute mal meine Festplatte rausgegraben, die ich eigentlich sonst zu den Partys mitnehme, weil das sind immer so die Takte, wo man den anderen Titel wunderschön einmixen kann.
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0: So sieht's aus, und das wäre der nächste gewesen. Auch ein Klassiker aus den 80ern, Man at Work und Down Under.

0: Manetwork und Down Under. Schöner Klassiker. Ja, und wer uns natürlich auch mal live sehen möchte, den Wachermacher on Tour, sollte einfach mal anfragen unter derwachermacher@web.de. Fragt mal an, vielleicht kommen wir auch zu mir zum Fest. Egal welche Party, ich bringe da natürlich nur ein, zwei Kollegen noch mit. Wir machen eine richtig geile Party zum Samstagabend, zum Freitagabend, zum Sonntagmorgen, zum Frühschoppen. Da müssen wir aber schon um 8 anfangen. Ja, ja, aber ich schalte das mal rüber zu meinen Kollegen ins andere Sendestudio, weil der Bruce, der Verrückte, hat eine neue Flamme. Ach, das ist so ein geiler Typ, der könnte das. Ist nicht zu fassen, was er da so wieder ausgegraben hat. Die geile Kirsche von nebenan.
1: Hallo Leute, mein Name ist Bruce Willis und ich habe den härtesten Job der Welt, nämlich Ehren.
2: Morgen, Bruce.
1: Ja, Mann, gottverdammter Morgen, Hans-Jürgen.
2: Du hörst dich aber fröhlich an, Bruce.
1: Klar, Mann, ich bin frisch verliebt. Ich telefoniere gerade mit ihr. Hör schön woanders hin.
2: Ja, ja.
1: Da bin ich wieder. Wo waren wir stehen geblieben? Ach ja. Nein, leg du auf. Nein, du. Hey, du bist ja immer noch dran. Leg auf. Ich leg nicht auf, leg du auf.
2: Bruce, das macht mich wahnsinnig.
1: Ach, du bist doch nur neidisch. Hallo? Mist, aufgelegt. Ich wollte doch auflegen.
2: Nein, wolltest du nicht.
1: Wollte ich doch. Ich habe immer gesagt, ich leg auf.
2: Nein, Bruce, du hast gesagt, nein, leg du auf. Oh mein Gott, jetzt fange ich auch schon an. Na los, das ist sie doch bestimmt wieder. Geh dran.
1: Nein, geh du dran.
2: Nein, geh... Ach, verdammt. Mein Name ist Hans-Jürgen...
3: Schneider hier. Willis soll mal in mein Büro kommen.
2: Bruce, du sollst zu Dr. Schneider kommen.
1: Nein, er soll zu mir kommen.
2: Nein, du sollst zu ihm kommen.
1: Dann leg doch auf, Hans-Jürgen.
2: Nein, leg du auf, Bruce.
1: Nein, du!
2: Dann geh ich aber zu Dr. Schneider.
1: Nein, ich gehe.
3: Willis!

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1: Tja, so ist es. Adler fliegen einsam. Und das natürlich um 9 Uhr 22 Minuten. Hier zum Wachmacher, zum Sonntagmorgen. Heute, wie gesagt, gibt's ein bisschen Musik auf die Öhrchen. Musik fürs rechte Öhrchen, Musik fürs linke Öhrchen. Weniger Gequatsche, dafür viel Musik, Musik, Musik. Und da habe ich schon wieder den nächsten Song drin. Ja, das ist auch so ein Klassiker schlechthin. Und da werde ich jetzt wieder sagen, ach, der schon wieder. Ja, genau der ist es. Bob, der singt da. Love Generation. Bitteschön.

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Singler Love Generation hier. Lang ist es ja nicht mehr hin, da geht die Fußball-WM los. Das war dann auch wieder so ein Highlight. Deutschland gegen die Elfenbeinküste. Wir lassen uns überraschen, oder? Was sagt ihr dazu? Ja, den roten Knopf sollte man auch drücken. Oder sagt den grünen. Ja, wer hat den ersten Takt erkannt? Und das ist natürlich um 9 Uhr und 26 Minuten. Ja, so, hier ist Culture Club. Und dann fragen wir mal nach. Dann kommt nachgefragt.

0: Musik natürlich von Culture Club, Kame Camellia. Tja, und uns hat sich jetzt erstmal nachgefragt mit unseren rasenden Robotern von Radio M. Also, fragen wir mal nach, was es für Neues gibt. Hier ist der kleine Bericht und dann geht es bei uns gleich weiter mit Musik vom Feinsten. Und dann haben sie ja schon wieder 9:30 Uhr. Wahnsinn. Halbe Stunde noch, dann ist der Wachermacher schon wieder zu Ende. Let's go.
1: Herzlich willkommen bei Radio M Nachgefragt. Ich bin Anja Kieser. Schön, dass ihr dabei seid. Einfach mal eine Runde im Schlamm baden. Ja, warum eigentlich nicht? Darauf freuen sich Paul und Jona Kober jetzt schon. Sie sind begeisterte Mudmates. Und Allegra, unsere Praktikantin bei Radio M, die weiß auch warum. Und vor allem, warum man bei Mudmates aktiv oder als Zuschauer unbedingt dabei sein sollte. Warum, Allegra?
2: Weil es eine große Schlammschlacht ist. Jonas Motivation?
3: Einen schönen Tag zu haben bei Matsch und Sonne, vielleicht auch ein wenig Regen, im Wasser durch Schaumbad rennen.
2: Bei Mudmates, was Schlammkumpels heißt, treffen sich in mehr als 200 Teams von 3 bis 5 Leuten Menschen, die eine Art Hindernislauf machen.
1: Allegra, wo gibt es eigentlich ein Gelände für so einen Hindernislauf?
2: In diesem Jahr auf dem Motocross-Gelände in Reutlingen. Bei der Challenge geht es übrigens mehr um Gemeinschaft als ums Gewinnen. Das hat auch Jona bei seinem ersten Lauf erstaunt.
3: Wie selbstverständlich es war, du rennst diese Mauer hoch, hängst dich ein, hilfst den anderen hoch, wartest kurz, bis der nächste von der nächsten Gruppe da ist, hilfst dem noch hoch und dann gehst weiter. Als wäre es eine Selbstverständlichkeit, den anderen zu helfen. Das fand ich einfach einen unfassbar schönen Moment.
1: Also das gemeinsame Erlebnis ist das Entscheidende.
2: Ja, genau. Also auch mit inklusiven Teams und Laufpaten, damit wirklich alle Menschen teilnehmen können. Die evangelisch-methodistische Kirche in Metzingen ist für Mudmates verantwortlich. Ein Spirit, den man spürt, bestätigt auch Paul. Der hat einen anderen Teilnehmer mal gefragt.
4: Weißt du überhaupt, wer das veranstaltet und wie viel Ehrenamtsstunden und was da für eine Institution dahinter steckt? Und er wusste das nicht, aber er hat gesagt, das erklärt für ihn vieles, weil der Gemeinschaftsfaktor schon einfach spürbar ist und auch das Miteinander.
1: Allegra, was muss ich nun tun, wenn ich bei Mudmates dabei sein will?
2: Du kannst dich einfach im Internet anmelden, dann solltest du keine Angst vor Matsch, dafür aber große Lust auf Spaß haben oder du kommst einfach zum Zuschauen vorbei. Übrigens gibt es nicht nur den Hauptlauf, sondern auch einen Kinder-, Jugend- und Familienlauf.
1: Danke, Allegra, für diese Infos. Dann bleibt mir nur noch zu sagen, dass Mudmates am Samstag, 26. September, auf dem Motocross-Gelände in Reutlingen stattfindet. Alle Infos und Anmeldemöglichkeiten gibt es unter mudmates.de und wir haben einen Link auf unserer Seite. Tja, vielleicht wollt ihr euch ja auch im Schlamm baden und über Hindernisse klettern, seid dabei.
0: Tja, wer das natürlich mal machen möchte, ich habe da keinen Bock dazu. Nein, Mudmates. Also was es heutzutage noch gibt, ich bin wirklich erschüttert, dass es noch so viele Sachen gibt. Aber bei uns geht es natürlich erstmal weiter mit Elvira Fischer. Und die hat den richtigen Song dafür, eigentlich den richtigen Song rausgesucht, aber nicht mit mir. Bisschen Musik wieder von unserer Discobox-Freunde natürlich am heutigen Sonntagmorgen.

Tja, Sigrid Hirb ist natürlich von uns für euch natürlich am heutigen Sonntagmorgen. Und jetzt wollen wir natürlich noch einmal einen guten Frau danken, die natürlich hier aus dem Vogtland kommt und sie damals ganz, ganz berühmt wurde mit ihrem Nachbarschaftsstreit. Und der liebe alte Stefan, der macht wieder Kohle ohne Ende, weil der Maschendrahtzaun geht gerade wieder richtig durch und durch, durch die Wände. Jetzt freue ich natürlich nochmal der Song von der Regina Zindler, der Maschendrahtzaun in the morning. R.E.B., mach's gut, liebe Frau Zindler.

welcher Lader ist sie von uns gegangen? Unsere liebe Regina Zindler. Aber der Song geht jetzt gerade richtig durch die Decke, überall in den Charts, oder ist er wieder drin? Aus dem Jahre 1991, ja? Marschendrahtzaun. 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

0: Der Blick in die Sterne.
1: Das aktuelle Wochenhoroskop.
0: Wassermann.
2: Frischer Wind bringt neue Sichtweisen mit sich. Beruflich kann eine unerwartete Entwicklung für Wassermänner Chancen eröffnen, die zunächst aber erstmal noch unscheinbar wirken. In der Liebe entsteht Nähe, wenn gemeinsame Erlebnisse wichtiger werden als lange Diskussionen.
0: Fische.
2: Diese Woche fordert dazu auf, den eigenen Bedürfnissen mehr Aufmerksamkeit zu schenken. Beruflich hilft es, sich nicht von fremden Erwartungen einnehmen zu lassen. In der Beziehung sorgt ein ehrlicher Austausch für Vertrauen und innere Ruhe.
0: Widder.
2: Tatkraft und Entschlossenheit begleiten die kommenden Tage. Beruflich können mutige Entscheidungen einen positiven Impuls setzen. In der Liebe bringt eine spontane Geste neue Lebendigkeit und ein Gefühl von Aufbruch.
0: Stier.
2: Verlässlichkeit wird zu einem wichtigen Anker. Beruflich lohnt es sich, an einer bewährten Strategie festzuhalten und auch geduldig zu bleiben. In der Liebe schenkt ein vertrauter Moment Geborgenheit und Sicherheit.
0: Zwillinge.
2: Neue Impulse kommen vor allem durch Begegnungen mit anderen Menschen. Beruflich können Zwillinge aus Gesprächen wertvolle Ideen mitnehmen. In der Beziehung sorgt Leichtigkeit für Nähe und ein entspanntes Miteinander.
0: Krebs.
2: Die Aufmerksamkeit richtet sich stärker auf das persönliche Wohlbefinden. Beruflich hilft es jetzt, klare Prioritäten zu setzen und unnötigen Druck loszulassen. In der Liebe stärkt ein einfühlsamer Moment die emotionale Verbindung.
0: Löwe.
2: Die eigene Ausstrahlung wirkt besonders authentisch. Beruflich können Löwen mit klaren Worten und auch einer positiven Haltung viel bewirken. In der Liebe sorgt eine liebevolle Überraschung für Freude und gegenseitige Wertschätzung.
0: Jungfrau.
2: Ordnung und Struktur schaffen noch den kompletten Juni über Freiraum für neue Ideen. Beruflich lassen sich offene Themen erfolgreich abschließen. In der Beziehung bringt Verlässlichkeit Ruhe und auch ein Gefühl von Zusammenhalt.
0: Waage.
2: Harmonie entsteht für Wagen durch bewusste Entscheidungen. Beruflich kann ein diplomatischer Ansatz helfen, unterschiedliche Interessen zusammenzuführen. In der Liebe sorgt Offenheit für mehr Verständnis und Nähe.
0: Skorpion.
2: Diese Juniwoche lädt dazu ein, genauer hinzusehen. Beruflich können wichtige Entscheidungen gewonnen werden, wenn Details nicht übersehen werden. In der Liebe schafft Ehrlichkeit eine tiefere Verbindung.
0: Schütze.
2: Der Wunsch nach Abwechslung sorgt für frische Energie. Beruflich können neue Perspektiven bei Schützen Motivation für kommende Projekte schenken. In der Beziehung bringt eine spontane Idee Leichtigkeit und gemeinsame Freude.
0: Steinbock.
2: Ruhige Entschlossenheit zahlt sich aus. Beruflich zeigt sich, dass Ausdauer und Geduld langfristig zum Erfolg führen. In der Liebe entsteht durch Verlässlichkeit ein Gefühl von Sicherheit und Vertrauen.
0: Das war der Blick in die Sterne.
1: Alle Angaben ohne Gewähr.

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1: Man sieht natürlich von Fancy und das natürlich um 9 Uhr und gleich 50 Minuten. Wir gehen wirklich jetzt rein in den Endspurt. Und da gibt es natürlich noch den Wachermacher-Song der Stunde. Aber erstmal gibt's ja genau das. Kleine Werbung.
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Live heißt es dann wieder nächsten Sonntag natürlich. Wenn der Wachermacher ist dann wieder live da. Wie gesagt, heute leider nur als Vorproduktion. Ich glaube, da würde ich jetzt um die Zeit noch schlafen. Richtig große Party am Samstagabend. Wo wir live auf Tour waren. Ich hoffe, euch hat es wenig gefallen. Trotz Vorproduktion. Auf geht's in den Endspurt um 9:54 Uhr.

Queen natürlich, I want to break free. Und damit mache ich den Fisch und sage danke, danke fürs Reinschalten. Trotz Vorproduktion, wir hören uns nächste Woche am Sonntag wieder live. Und ich freue mich natürlich ganz wahnsinnig auf euch. Macht's gut. Viel Spaß mit den anderen angeschlossenen Stationen, mit euren Programmen. Bis zum nächsten Sonntag, sagt tschüss, euer Andreas mit Heart of Gold.

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2: Und damit einen wunderschönen guten Morgen. Oh ja, ein bisschen müde ist man noch, oder? So kurz nach 10, Sonntagmorgen. Samstag war vielleicht ein bisschen länger, aber hey, keine Panik. Ganz entspannt gehen wir rein in diesen Sonntagvormittag. Jetzt mit der Scheibe von Dara, Bangaranga. Ja, der Siegersong, ESC und so, ne? Weißt du Bescheid? Danach bist du auf jeden Fall wach. Schönen guten Morgen.
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0: Helene Fischer meldet sich wieder zurück. Ja, so ist das nämlich. Heute Nacht ihre neue Single, letzte Woche rausgekommen, der offizielle WM-Song für Magenta TV. Ja, die WM steht ja kurz vor der Tür und auch ihre große Stadiontournee beginnt ja am Mittwoch in Dresden. Also aktuell ein Freudenfest für Helene Fischer. Wir haben es Sonntag, den 7. Juni 2026, 10 Uhr und gleich 12 Minuten. Das hier ist einfach Essig, deine Late-Morning-Show Deutschlands, immer sonntags von 10 bis 12, hier in deinem Lieblingsradio. Ja, Vorfreude für viele. Viele freuen sich auf die WM. Viele boykottieren die WM und sagen, hey, das letzte Spiel, was ich geguckt habe, war gegen Brasilien. Das ist ja schon zig Jahre her. Also, liebe Leute da draußen, nächste Woche geht's los. Ab Donnerstag dann die WM. Die Deutschen spielen nächste Woche Sonntag um 19 Uhr dann gegen Curaçao. Wir schauen später in der Show nochmal drauf. Gestern gab es die letzte Testspielprobe, wie die ausgegangen ist, was da alles so Spannendes dabei war. All das in dieser Show. Außerdem natürlich auch deine Musikwünsche. Zum Beispiel gibt es gleich den Wunschsong für Conny. Sie hat sich gewünscht, Hunter X mit Golden. Gleich in der Show, falls du auch was hast. 0170 840 1912. Die Nummer zu mir ins Studio.
1: Guten Morgen, Sportfreunde. Raus aus den Betten und hinein in die Bewegung. Der Fortschritt baut sich nicht von alleine auf. Für fitte Körper im Kosmos braucht es Einsatz, Disziplin und täglichen Schwung. Mit Elan und Freude stärken wir Muskeln und Geist. Schulter an Schulter im Dienste unseres gemeinsamen Auftrags. Jede Bewegung zählt. Jeder Schritt bringt uns voran. Also mitgemacht, nicht gezögert. Für Kraft, Ausdauer und einen leistungsfähigen Werktätigen im Betrieb. Sport frei, Freundschaft.
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Sarah Engels hat sich erholt von ihrem schlechten Platzierung, wobei sie selber ja gesagt hat, hey, es ist alles in Ordnung, es ist alles fein. Sie hatte den Spaß ihres Lebens und deswegen war sie gerne beim ESC dabei. Jetzt also ihre neue Single Celebration kam am Freitag raus. Hier ist einfach Essig, deine Late Morning Show Deutschland, und es ist offiziell. Die Generation, die immer noch Reklame statt Werbung sagt und den Samstag hartnäckig Sonnabend nennt, hat einen neuen Sprachchampion. Das Boomerwort des Jahres 2026 heißt, Trommelwirbel, ChatGPT. Ja, richtig gehört. Gemeint ist natürlich ChatGPT. Oder wie manche Onkel nach dem dritten Weißweinschorle-Gespräch über künstliche Intelligenz sagen würde, dieses Jet-Gibidida, die Dooms da. Ja, gewählt wurde der Begriff bei der inzwischen legendären Boomer-Wort-Abstimmung von Influencern Levi Panel. Die jüngere Generation durfte wieder darüber abstimmen, welche Wörter und Sprachunfälle besonders stark nach Thermomix-Rezeptheft, Gartenzaun-Diskussion und Facebook-Kommentarspalte riechen. Auf Platz 2 landete übrigens Hope, also der Wahl-Hope. Und Bronze geht an die Monatsklassiker Juno und July, also Wörter, die klingen, als hätte jemand einen Kalender von 1954 gefunden und beschlossen, läuft, ja. Weitere Kandidaten im Boomer Olymp, Drückeberger, Sonnabend und Reklame. Fehlt eigentlich nur noch jemand, der Fernsprechapparat sagt und den WLAN-Router als das Internetgerät bezeichnet. Das Ganze übrigens als humorvolle Antwort auf das Jugendwort des Jahres gedacht, nach dem Motto, wenn Erwachsene seit Jahren versuchen herauszufinden, was Cringe, Slay oder das Crazy bedeutet, dann dürfen die Jüngeren auch mal zurückschießen, ja. Mit Wörtern, bei denen man automatisch das Geräusch einer knarzenden Lesebrille hört. Und während jetzt halb Deutschland diskutiert, ob ChatGPT wirklich verdient gewonnen hat, sitzt irgendwo ein Boomer vor seinem Laptop und fragt ganz unschuldig, kann mir mal bitte einer erklären, wie dieses ChatGPT wirklich funktioniert?

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0: Eine Hommage von Lea an Udo Jürgens. Gleich 10.30 Uhr.
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0: Heute am Sonntag ist im Norden windig mit vielen Wolken und einzelnen Schauern, sonst oft sonnig und trocken. Auch zu den Alpen hin kann es ein paar Schauer geben. Temperaturtechnisch bewegen wir uns heute zwischen 17 und 25 Grad. Morgen, am Montag, ist es zunächst oft freundlich oder sonnig und trocken. Im Westen sind schon mehr Wolken da und von dort gibt es ab dem Nachmittag teilweise kräftige Schauer und Gewitter, die am Abend ganz langsam ostwärts vorankommen. Später wird es auch sonst bewölkter, vor allem aber ist es wärmer mit 19 bis 29 Grad. Am Dienstag gibt es im Südosten dichte Wolken und Regen. Sonst bei Sonne und dichteren Wolken, hauptsächlich im Norden Schauer und Gewitter. In der Nordwesthälfte weht ein lebhafter Wind bei Temperaturen von 14 bis 23 Grad. Und wir schauen auch schon auf den Mittwoch. Für das wechselhaft mit Sonnenschein und dichten Wolken samt Schauern und Gewittern sind auch mit dabei. Temperaturen dann nur noch bei 13 bis 21 Grad, also ein bisschen kühler. 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In der nächsten halben Stunde gibt es wieder unsere Rubrik. Kurze Frage, kurze Antwort, Alltagsfragen leicht erklärt. Und die Frage, die wir heute uns stellen, die hat sich jeder schon gestellt. Ich verspreche es. Fingers crossed. Ja, außerdem natürlich schauen wir noch auf die WM 2026. Steht da kurz vor den Startlöchern. Gestern die Deutschen ja letztes Testspiel gehabt. Wir schauen gleich mal drauf. In der nächsten halben Stunde lohnt sich also auf jeden Fall dran zu bleiben. Rein in diesen Sonntagvormittag jetzt mit SDP, Clüso und Chess DP zusammen mit dem Capital Dance Orchestra und der Single Die schönsten Tage. Und danach gibt's neue Musik von Gabriella Rose und Cameron Whitcomb. Mit Think About Me. Schönen Sonntagvormittag. Kommt gut in diesen Sonntag.

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1: Kennst du das? Jemand mäht irgendwo den Rasen und sofort liegt dieser typische Duft in der Luft. Für viele riecht das nach Sommer, Freibad, Grillabend, einem freien Wochenende. Aber wusstest du, dass dieser Geruch eigentlich gar keine Wohlfühlbotschaft ist? Ganz im Gegenteil. Der Duft von frisch gemähtem Gras ist ein echter Hilferuf der Pflanzen. Warum wir Menschen den trotzdem so angenehm finden und was da chemisch genau passiert, das klären wir gleich hier in der Show bei Kurze Frage, Kurze Antwort, Alltagsfragen leicht erklärt. Davor aber noch Lana Del Rey mit First Light.

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1: Heute mit der Frage, warum riecht frisch gemähter Rasen eigentlich tatsächlich so stark? Frisch gemähter Rasen gehört für viele zum Sommer wie Eis, Sonnenbrille und der erste Sonnenbrand des Jahres. Kaum startet irgendwo der Rasenmäher, liegt dieser frische grüne Duft in der Luft. Und irgendwie mögen ihn die meisten Menschen ja auch tatsächlich sehr, sehr gerne. Das Verrückte daran, für das Gras selbst ist es überhaupt kein schöner Moment. Wenn du den Rasen nämlich mähst, werden unzählige Grashalme verletzt. Dabei setzen die Pflanzen bestimmte Duftstoffe frei, sogenannte grüne Blattduftstoffe. Einer davon heißt CIS-3-Hexenol. Ja, klingt kompliziert, ist aber im Grunde Teil eines pflanzlichen Notfallprogramms. Man kann sich das vorstellen wie eine Alarmanlage. Die verletzten Grashalme senden chemische Signale aus, um Reparaturprozesse in Gang zu setzen. Gleichzeitig warnen sie andere Pflanzenteile und sogar benachbarte Pflanzen vor möglichen Gefahren. Außerdem können diese Stoffe helfen, Schädlinge fernzuhalten oder natürliche Feinde von Schädlingen anzulocken. Kurz gesagt, der Duft, den du beim Rasenmähen wahrnimmst, ist eigentlich das Ergebnis einer Verletzung. Der Rasen sagt also nicht, oh, schön, dass du da bist, sondern eher, oh, Achtung, hier ist gerade etwas passiert. Ja, warum finden wir Menschen aber das dann so angenehm? Forscher vermuten, dass unser Gehirn diesen Geruch mit positiven Erfahrungen verbindet. Der Duft taucht oft eben dann auf, wenn das Wetter schön ist, wir draußen unterwegs sind oder Freizeit haben. Deshalb verknüpfen wir ihn automatisch mit Sommer, Erholung und Natur. Und vielleicht spielt auch die Evolution eine Rolle. Der Geruch signalisiert frische Vegetation und eine lebendige Umgebung. Etwas, das für Menschen über Jahrtausende durchaus ein gutes Zeichen gewesen sein könnte. Das nächste Mal, wenn du also an frisch gemähtem Rasen vorbeiläufst und denkst, boah, riecht der gut, kannst du daran denken, für dich ist es das Sommerfeeling, für den Rasen eher ein kleiner Notruf. Kurze Frage, kurze Antwort, Alltagsfragen leicht erklärt, auch wieder nächste Woche hier in der Show.

Das war ja quasi ein Deutsch-Pop-Block, kann man sagen. Mit Olsen, Happy Sein, Enkei mit Raus aus der Stadt und gerade eben gehört Mark Forster mit ein Lied. Der hat sich besonders viel Mühe gegeben bei seiner Idee, wie sein Song heißen soll. Hier ist einfach Essig am Sonntagvormittag, kurz vor 11, hier in deinem Lieblingsradio. Schön, dass du mit dabei bist. Und die WM steht kurz vor der Tür. Donnerstag, 21 Uhr, geht's ja los. Mexiko als Co-Gastgeber spielt gegen Südafrika. Und auch die Deutschen sind natürlich wieder mit dabei. Ihr erstes Spiel ist am Sonntag, nächste Woche Sonntag, um 19 Uhr gegen Curaçao. Das heißt, wir blicken nächste Woche schon auf die ersten Ergebnisse. Es ist ja verrückt, wie teilweise die Anstoßzeiten sind. Zum Beispiel spielt die USA am Samstag, den 13.06. um 3 Uhr gegen Paraguay. Oder aber auch am Montag spielt die Elfenbeinküste gegen Ecuador um 1 Uhr nachts. Ja, Wahnsinn tatsächlich die Anschlusszeiten für manche Fußballspiele. Australien gegen Türkei zum Beispiel auch morgens um 6. Wie gesagt, nächste Woche Sonntag 19 Uhr Deutschland gegen Curaçao. Gestern Abend gab es das letzte Testspiel, die Deutschen gegen die USA. Was auch sehr spannend war, circa 5 Minuten lang wurden auf dem Rasen jeder einzelne Spieler der US-amerikanischen Mannschaft quasi vorgestellt. Die Deutschen standen da und haben sich nur komisch angeguckt. Ja, deswegen gab es auch später das Spielbeginn und ja, die Deutschen haben aber gewonnen, 2-1. Das 9. Spiel übrigens in Folge haben die Deutschen jetzt gewonnen. Ja, ob das ein gutes Omen ist für die WM, wir sind gespannt. Deutschland ja in Gruppe E mit, wie gesagt, Curaçao, Ecuador, Elfenbeinküste. Eigentlich klingt das ganz gut machbar. Wir sind gespannt, was die Thematik auch rund um Manuel Neuer, die ja immer wieder zum Kochen gebracht hat, die Nationalelf, was da rauskommt. Wir sind gespannt, wir drücken die Daumen. Nächste Woche Sonntag, 19 Uhr geht also los und am Donnerstag, wie gesagt, das Eröffnungsspiel. Mexiko gegen Südafrika um 21 Uhr zu sehen im Fernsehen. Und bei uns gibt's jetzt was zu hören. Im Radio hört man Musik logischerweise. Ava Max, Out of Your Mind.

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2: Sonntagvormittag, kurz nach 11 hier in deinem Lieblingsradio. Einfach Essig geht noch bis 12, also eine Stunde noch vollgepackt mit guter Musik, mit spannenden Themen und mit allem, was du brauchst, um in diesen Sonntag zu kommen. Jetzt mit Musik von Cameron Whitcomb, Kingdom of Fear, danach Freya Ridings, Euphoria. Schönen Sonntagvormittag.
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1: Es gibt Menschen, die verreisen mit Handgepäck. Es gibt Menschen, die verreisen mit einem großen Koffer. Und dann gibt es offenbar diese eine Frau. An der deutsch-schweizerischen Grenze haben Zollbeamte jetzt einen Lieferwagen kontrolliert und dürften dabei kurz gedacht haben, sie wären versehentlich am Terminal eines internationalen Flughafens gelandet. Nämlich der Grund: Im Flugzeug befanden sich sage und schreibe 55 Koffer und Taschen. 55, ja, das ist kein Reisegepäck mehr, das ist eine eigene Gepäckausgabe. Die Beamten schauten natürlich genauer hin, weil es war nur diese eine Frau in diesem Auto. Denn bei so vielen Koffern stellt sich automatisch die Frage, geht hier jemand auf Weltreise? Wird ein Möbelhaus eröffnet oder zieht da vielleicht eine komplette Fußballmannschaft um? Also wurde das Gepäck Stück für Stück durchleuchtet. Die Röntgengeräte hatten vermutlich mehr Überstunden als in der gesamten Ferienzeit zusammen. Doch die große Überraschung: nichts Verdächtiges, keine Schmuggelware, keine verbotenen Gegenstände, kein geheimes Kofferkartell. Die Frau erklärte ganz entspannt, dass es sich schlicht um ihre persönlichen Sachen handelt. Und mal ehrlich, während wir schon beim Packen für ein verlängertes Wochenende überlegen müssen, welche drei T-Shirts wirklich notwendig sind, hat diese Dame offenbar beschlossen, ach, was soll's, ich nehme ein

einfach alles mit. Die eigentliche Frage ist aber, wie findet man bei 55 Koffern überhaupt noch etwas? Wenn da die Zahnbürste gesucht wird, ist das ja keine Urlaubsplanung mehr, sondern eine mehrtägige Suchaktion. Am Ende durfte die Frau übrigens weiterfahren, wer hätte gedacht, und die Polizeibeamten haben eine Geschichte erlebt, die sie vermutlich noch ihren Kollegen erzählen werden. Denn eines ist sicher, wer mit 55 Koffern unterwegs ist, reist nicht, nein, der verlegt seinen Wohnsitz auf Rädern.

0: Adlivido.
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1: Heute am Sonntag ist es im Norden oft windig mit vielen Wolken und einzelnen Schauern. Sonst oft sonnig und trocken. Auch zu den Alpen hin kann es ein paar Schauer geben. Temperaturtechnisch liegen wir dann so bei 17 bis 25 Grad. Morgen am Montag ist es zunächst oft freundlich oder sonnig und trocken. Im Westen sind schon mehr Wolken da und von dort gibt es ab dem Nachmittag teilweise kräftige Schauer und Gewitter, die am Abend ganz langsam ostwärts vorankommen. Später wird es auch sonst bewölkter. Vor allem aber ist es wärmer mit 19 bis 29 Grad. Am Dienstag gibt es im Südosten dichte Wolken und Regen. Sonst bei Sonne und dichten Wolken hauptsächlich im Norden Schauer und Gewitter. In der Nordwesthälfte wird ein lebhafter Wind erwartet bei Temperaturen von 14 bis 23 Grad. Und am Mittwoch wird es wechselhaft mit Sonnenschein und dichten Wolken samt Schauern und Gewittern 13 bis 21 Grad. 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Jetzt mit Musik von Shakira und Burna Boy mit Die Die, Christoph Saquerda mit Tanz und davor Basti mit Save My Soul. Schönen Sonntagvormittag.

TikTok, Instagram und Co. sind voll davon. Ein Getränk aus Ingwer, Zimt und Zitrone soll die Kilos purzeln lassen. Aber was ist dran am Hype? Zeit für unseren Faktencheck. Ingwer allein lässt die Pfunde nämlich nicht verschwinden. Wer mehr Kalorien aufnimmt als verbraucht, wird auch mit täglichem Ingwertee nicht automatisch abnehmen.

Wissenschaftliche Untersuchungen zeigen zwar, dass Ingwer den Stoffwechsel leicht anregen, die Verdauung unterstützen und das Sättigungsgefühl verbessern kann. Der Effekt ist aber eher klein und ersetzt weder gesunde Ernährung noch die Bewegung. Also, Fakt ist, Ingwer enthält sogenannte Gingerole und Shogaole. Schwieriges Wort. Diese Scharfstoffe können dafür sorgen, dass der Körper etwas mehr Wärme produziert und dadurch geringfügig mehr Energie verbraucht. Außerdem berichten Studien von einem positiven Einfluss auf Appetit, Blutzucker und einige Stoffwechselwerte. Fake ist aber, der virale Ingwer-Zimt-Trick ist kein Wundermittel gegen Bauchfett. Auch wenn viele Social-Media-Videos etwas anderes versprechen, es gibt keinen Zaubertrank, der Fett einfach wegschmelzen lässt. Experten sind sich einig, dass solche Getränke höchst unterstützend wirken können, mehr aber auch nicht. Also unser Fazit. Ingwer kann ein sinnvoller Begleiter beim Abnehmen sein, vor allem als kalorienarmes Getränk, statt Softdrinks oder als Unterstützung für Verdauung und Sättigung. Wer aber auf schnelle Wundererfolge hofft, der wird bitter enttäuscht. Die wichtigste Regel bleibt: Kaloriendefizite, ausgewogene Ernährung und ausreichend Bewegung. Ingwer ist dabei eher Teamplayer als Hauptdarsteller. Also, Ingwer macht nicht schlank, kann beim Abnehmen aber durchaus mithelfen. Fakt statt Fake.

du sagst, der Song kommt mir irgendwie bekannt vor, dann hast du wahrscheinlich den ESC dieses Jahr geguckt. Das war der französische Beitrag zum ESC 2026 von Monroe und Regarde. Ja, wir haben es jetzt kurz vor 12. Was bedeutet das? Die Sendung neigt sich tatsächlich dem Ende entgegen. Das heißt, wir hören uns, wenn du Bock hast, nächste Woche wieder. Selbe Stelle, selbe Welle von 10 bis 12 Uhr hier in deinem Lieblingsradio, hier auf deinem Sender. Hörst du mich dann gerne wieder. Trotzdem bleib einfach dran. Manchmal kommt auch nach 12 Uhr noch ganz Spannendes. Vielleicht ja auch hier in deinem Lieblingsradio. In diesem Sinne, bis nächste Woche. Mach's gut, bleib gesund und ja, tschüss.

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Einen wunderschönen guten Sonntag wünsche ich euch. Willkommen hier bei Chaosfunk. Ihr habt's gehört, das Intro ist neu. Das ist auf meinen eigenen Mist gewachsen. Ein bisschen treibend, ein bisschen powerful. Genauso wie ich es mag. Ich hoffe, ihr gewöhnt euch dran. Das bleibt jetzt nämlich vorhanden. Letzten Monat haben wir hier über Crossroads gesprochen, über die Kreuzungen im Leben und Momente, in denen wir uns für einen Weg entscheiden müssen. Heute schauen wir uns an, wo diese Wege eigentlich hinführen. Willkommen zu Places und Spaces, Songs über Orte, die bleiben. Es geht um Häuser, um Städte, um diesen einen verstaubten Plattenladen an der Ecke oder das kleine Zimmer, in dem man als Teenager Musik gehört hat. Räume machen was mit uns. Und heute mischen wir das CD-Regal dafür komplett durch. Wir starten unseren ersten Akt auf der Straße beim Gefühl, in der weiten Welt unterwegs zu sein.

Da war schon alles dabei. Von Johnny Cashs Länderalphabet bis zur nächtlichen Autofahrt von Kavinsky. Manchmal ist der wichtigste Weg nämlich gar kein Gebäude, sondern der Sitz eines Autos, während draußen die Lichter vorbeiziehen. Aber so schön das Unterwegssein ist, irgendwann sucht man diesen einen bestimmten Platz. Und dafür gibt es jetzt die nächste Rutsche Musik.

Wo sonst hört man einen Übergang von John Denver zu Daft Punk? Nur hier bei Chaosfunk. Es geht doch nichts über ein ordentlich durchgemischtes CD-Regal. Wir machen jetzt den Cut und gehen in den zweiten Akt unserer Sendung. Wir holen die Kamera etwas näher ran, weg von der weiten Welt, rein in den Mikrokosmos. Konkrete Straßen, konkrete Häuser. Die Orte, an denen wirklich das Leben passiert.

Our House in the Middle of Our Street. Ein absoluter Ska-Klassiker von Madness. Es ist faszinierend, wie Künstler ihre Umgebung in Songs gießen. Die Chili Peppers wären ohne Los Angeles und ihre Straßen dort niemals die Band geworden, die sie heute sind. Wir bleiben intim und zoomen noch ein Stückchen näher ran. Jetzt kommen die Orte, die vielleicht außer uns ja niemand kennt. Der geheime Rückzugsort. Der Raum, in dem man sich vor den Rest der Welt verstecken kann.

Tracy Chapman's A Fast Car. Für mich immer noch einer der stärksten Songs darüber, einfach wegzukommen an einem besseren Ort. Und es sei nur für ein paar Stunden. Wir läuten unseren dritten Akt ein, es geht in Richtung Finale. Und wir stellen uns die Frage, ist ein Ort eigentlich immer ein Punkt auf der Landkarte? Oder ist er nicht vielmehr ein Gefühl? Spoiler, es ist das Gefühl.

Home is wherever I'm with you, sung an Edward Sharp und der Magnetic Zeros gerade. Und das fasst es eigentlich perfekt zusammen. Egal, ob es das kleine Chaosstudio hier bei mir ist oder euer Wohnzimmer. Es sind die Dinge und Menschen darin, die es zur Heimat machen. Wir biegen ein auf die Zielgerade, das Großfinale, wir kommen an. Tür zu, Musik an.

Ein Glam-Metal-Klassiker zum Rausschmeißen. Mötley Crüe, wenn ich es richtig ausgesprochen habe, mit Home Sweet Home. Und damit machen wir den Laden hier für die heutigen Abend dicht. Das war Places und Spaces. Ich hoffe, ihr konntet euch an den ein oder anderen Ort aus eurer Vergangenheit träumen. Und wie immer gilt, es ist völlig egal, welches Genre vorne auf der Hülle steht, solange die Musik etwas in euch auslöst. Im Juli drehen wir das Licht etwas weiter runter. Da widmen wir uns all jenen, die dann wach sind, wenn der Rest der Welt schläft. Nächsten Monat heißt es bei Chaosfunk Night Owls: Musik für Nachtschwärmer und Schlaflose. Ich bin Relly alias 1Chaos71. Danke fürs Zuhören. Sucht euch einen schönen Platz für den Sonntagabend. Macht's gut und bis zum nächsten Mal.

Einen wunderschönen guten Abend hier bei Radio Infernale. Ach, Infernale, Radio Revolution. Verzeihung, also irgendwie habe ich so heiß gebadet. Ja, und natürlich bei Enna Radio, bei Radio Alf und bei Motorradio.

Chris macht mich schon wieder ganz wuschig. Ich begrüße natürlich mal den Chris, den Andi, die Heike, natürlich auch den Henry, die Renate und den Volkmar. Dann begrüße ich unsere Claudi, die Eule-Oma, falls sie noch lauscht, die Luna, also La Luna, und mein Hacki und euch da draußen natürlich auch. Viel Spaß!

Ja, natürlich mache ich mit dem Chris Stream. Wir hoffen nicht, dass ihr denkt, was macht denn die jetzt um die Zeit hier? Nein, der Chris kommt immer noch eine halbe Stunde. Dann bin ich wieder mal dran, dann der Chris. Irgendwie kriegen wir dann auch die Zeit rum.

Ja, und jetzt habe ich auch noch geschlafen. Anau, fuhr die Höhen zum Himmel reichen. Ja, das war mein Engelchen, die kleine Hostinette.

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Jawohl, und einen recht schönen guten Abend bei Radio Revolution, das NR Radio, das Mosel Radio und das Radio Alf. Ja, wir begrüßen alle Lauscher da draußen in den AGs.

Natürlich bedanke ich mich schon mal bei der Gabi. Schöne Musikauswahl und weiter geht's mit eurem Chris und den Sonntagszauber für die nächste Woche. Natürlich begrüßen wir auch mal die Claudi im Chat, die Gabi im Chat, natürlich den Andi, den Henry, die Gabi nochmal. Und natürlich begrüßen wir die Eule und natürlich die La Luna. Und natürlich mal schauen, wer so alles lauscht. Dann viel Spaß bei meiner Musik oder unserer Musik, weil ich sende ja heute nicht alleine.

Ja, und was ihr da draußen hört, ist natürlich ein Zug. Es fährt ein Zug nach nirgendwo. Natürlich von Christian.

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Du hast gesagt, die Entfernung ist wie der Wind. Sie löscht die kleinen Feuer und macht die großen umso größer.

Liebe Claudi, heute gibt's mal ein bisschen was Ruhigeres, natürlich etwas Schlager. Ich hoffe, dass du nicht abgehauen bist.

Und jetzt hätte ich die Renato und Werner Leis. Natürlich, bleibt dran, danach ist eure Gabi wieder dran, weil sie mich schon gefragt hat, wie viele Lieder hast du noch? Aber der Chris überzieht mal wieder 2 Minuten. Wo hast du einen Überzieher? Zeig mir den.

Ja, Chris, das war sehr schöne Musik, hat mir sehr gut gefallen. Vor allem konnte ich wieder mal singen, singen und nochmal singen. Ja, und bei mir geht's weiter mit Rhapsody mit The Magic of the Winter Stream. Bitteschön.

Jawohl, und jetzt habe ich Evan Chances mit Mai Immortal. Und da gehen liebe Grüße bei die Eule Oma. Da wünsche ich jetzt eine schöne gute Nacht. Schlaf schön, träum was Schönes. Denk dran, Träume sind Schäume, nur wer ins Bett macht, dass es wahr.

0: Jawohl, und jetzt habe ich Joachim Witt mit meinem Diamant. Und da bedanke ich mich bei der Claudi fürs Kaffee kochen, fürs dabei sein. Wünsche dir noch einen schönen Abend, später eine recht schöne gute Nacht. Und natürlich morgen einen schönen Start in die neue Woche.
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ein schönes Lied. Ja, und jetzt habe ich Avalination mit See. Und da bedanke ich mich natürlich fürs Streamwerfen mit dem Chris. Und Chris wünsche Ihnen natürlich auch noch viel Spaß beim Senden und später auch noch einen schönen Abend und eine schöne gute Nacht und einen schönen Start in die neue Woche.

Ja, und jetzt habe ich und ich mit Dienen das Ganze mal live. Und da bedanke ich mich bei allen Lauschern da draußen fürs Dabeisein, fürs Lauschen. Wünsche euch noch einen schönen Abend. Viel Spaß beim Chris seiner Musik und später eine recht schöne gute Nacht und ein wunderschönes Wochenende. Jetzt bald gesagt, nein, ein schönen Start in die neue Woche. Sozialprodukt wird wieder gestärkt, das wisst ihr ja.

0: Dankeschön. Kommen wir nun zu dem berühmt-berüchtigten Dämonen. Viele kennen sie in dem Saal, so wie ich auch selbst. Zum Jahreswechsel zum Beispiel, wenn ich mir nur kurz vorstelle, wer sich so vorgenommen hat, aufzuhören mit dem Rauchen, so wie ich selbst ja auch. Und so nach 10 Tagen alles.
1: Wohl, Gabi, ich wollte dir sagen, das war eine klasse Sendung, schöne Musikauswahl und ich bedanke mich fürs Streamwerfen und natürlich wünsche ich dir noch einen schönen Feierabend und danke fürs Streamwerfen. Und jetzt geht's weiter mit Marion Merz, nicht unserem Bundeskanzler.

Jawohl, und jetzt hätte ich für die Eule ein Abschlusslied, natürlich Ronny. Natürlich wünsche ich dir eine recht schöne gute Nacht und noch einen schönen Abend. Und zock nicht so lange.

0: Jawohl, und nun hätte ich auch ein Abschlusslied für unsere Gabi. Damit bedanke ich mich nochmal bei ihr und wünsche ihr noch einen schönen Abend, später eine recht schöne gute Nacht und einen schönen Start in die neue Woche mit Kuss Backus. Nein, heute gibt's keine Bohnen in die Ohren. Kommt aber die Uschi.
1: Rosi und Gabi und Annemarie, so heißen sie in
0: Germany. Sorry, das war ja die Gabi.

Voll und jetzt hätte ich den Andy Borg. Wann war es? Da war Sonne, Sommer, Sonntag. Hallo und es läuft. Ich wollte sagen, getrunken habe ich noch nichts. Andy Borg, es war Sonntag. Und das ist eine Live-Version. Gabi, guck mich nicht so an. Uschi ist dran schuld.

Und nun hätte ich auch ein Abschlusslied für unsere Claudi. Damit bedanke ich mich fürs Dabeisein, fürs Kaffeekochen. Wünsche dir noch einen schönen Abend und natürlich später eine recht schöne gute Nacht und einen schönen Start in die neue Woche mit Roland Kitting.

Und ich bedanke mich mal bei allen Lauschern, die dabei waren, die gelauscht haben. Wünsche euch noch einen schönen Abend und später eine recht schöne gute Nacht und natürlich einen schönen Start in die neue Woche. Und den anderen Moderatorinnen und Moderatoren noch viel Spaß bei eurer Sendung. Natürlich Ronny, wenn der Tag zu Ende geht.

Ich mach's gut, bis zum nächsten Mal.

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1: Feines Radio am Sonntagabend. Man möchte fast sagen, das Beste, es kommt zum Schluss, ganz klar. Morgen bereits wieder Montag. Und wenn du im richtigen Bundesland lebst, sei es in Bayern, Baden-Württemberg, Hessen, Nordrhein-Westfalen, Rheinland-Pfalz oder aber dem Saarland, dann hast du wahrscheinlich ein richtig langes Wochenende hinter dir. Ich sag nur Stichwort, Achtung, Brückentag.

0: Dankeschön.
1: Na, hast du dich gerade gefragt, was hier eigentlich hinter den Kulissen passiert? Dann gibt es jetzt mal einen kleinen Blick ins Maschinenzimmer deiner Lovetime. Heute kommen nämlich die Freunde gepflegter Live-Musik voll auf ihre Kosten. Und nein, Herr Victor greift dabei nicht plötzlich zur Gitarre und stimmt am Lagerfeuer Kumbaya an. Obwohl das Bild irgendwie so einen gewissen Charme hätte. Stattdessen trommelt er gelegentlich wie wild auf dem Moderatorenpult herum. Das hört zum Glück niemand, denn während der kuscheligen Lovetime-Musik sind die Mikrofone meistens dicht. Und damit der Victor nicht vergisst, das Mikro nach der Moderation wieder auszuschalten, gibt es hier eine ganz ausgeklügelte Hightech-Lösung. Hightech-Lösung auch schön. Leuchtet das Licht rot, ist das Mikro offen. Leuchtet es grün, ist es zu. Also quasi Ampelsystem für Radiomenschen. Ganz einfach für alle, die schon immer wissen wollten, wie so ein Sendeplatz eigentlich funktioniert. Heute gibt es bei uns Live-Versionen bekannter Songs. Nur Live-Versionen, nicht die geschniegelt polierten Studio-Varianten, sondern die Fassungen, die auf der Bühne entstehen. Oft ein bisschen rauer, manchmal überraschend anders und meistens ein gutes Stückchen länger. Gerade eben war Frauenpower angesagt. Shakira, 1,57 Meter geballte Energie aus Kolumbien. Die Pop-Ikone steht kurz vor ihrem großen Auftritt bei der Eröffnung der Fußball-Weltmeisterschaft am 11. Juni, und zwar in Mexiko-Stadt. Dort wird sie erstmals den offiziellen Turniersong live präsentieren. Außerdem eben zu Gehör gebracht Rosenstolz, verbunden mit der Erinnerung an die unverwechselbare Stimme von Anna R., deren Tod viele Fans tief bewegt hat. Jetzt wechseln wir von den starken Frauenstimmen zu den Herren der Schöpfung. Da wäre zum Beispiel Simply Red und dann einer, der Musikgeschichte geschrieben hat, Lionel Richie. Angefangen hat alles in den 1960ern bei den Commodores als Sänger und Saxophonist. 1982 startete er solo durch und der Rest, der ist Popgeschichte. Über 100 Millionen verkaufte Tonträger sprechen eine ziemlich deutliche Sprache. Für dich jetzt ein echter Klassiker zum Mitsummen, Mitsingen oder einfach nur genießen. Lionel Richie, All Night Long.

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1: Musik zum Dahinschmelzen, Mick Hucknall und seine Jungs von Simply Red. Wobei man bei dieser Stimme natürlich nie ganz sicher ist, ob ein Sänger am Mikrofon steht oder ob jemand versehentlich flüssigen Karamell in die Lautsprecher gegossen hat. Und was auch immer du gerade machst, der Kalender behauptet steif und fest, es ist Sommer. Auch wenn das Wetter gelegentlich aussieht, als hätte es davon noch nichts mitbekommen. Sommer bedeutet aber natürlich auch Eiszeit. Nein, keine Sorge, Herr Victor hat nicht vor, die Heizung im Studio abzuschalten. Es geht um Speiseeis am Stiel, im Becher oder aber in der Waffel. Ein Thema, das wir in Stunde 2 wissenschaftlich fundiert und mit der nötigen Ernsthaftigkeit behandeln werden. Also ungefähr so ernst, wie man über 3 Kugeln Stracciatella sprechen kann. Vorher machen wir weiter mit Musik für Menschen, die beim Blick in den Sonnenuntergang sofort einen romantischen Filmtrailer im Kopf haben. Die Bee Gees, sie sind bei uns am Start. Die legendären Gebrüder Gibb, Robin, Maurice und Barry, sie haben einen Sound geschaffen, den man nach wenigen Sekunden erkennt und anschließend den ganzen Tag nicht mehr aus dem Kopf bekommt. Hier sind die Bee Gees mit einer der schönsten Liebesballaden überhaupt. How deep is your love?

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1: Thank you. Brian Ferry, Slave to Love. Brian Ferry, der Mann, der vermutlich selbst dann noch elegant aussieht, wenn er morgens die Zeitung aus dem Briefkasten holt. Der ehemalige Frontmann von Roxy Music. Er gilt seit Jahrzehnten als Inbegriff britischer Coolness. Seine Musik, sie klingt nach stilvollen Cocktailbars, maßgeschneiderten Anzügen und einer Zeit, in der man Liebesbriefe noch mit dem Füller geschrieben hat. Und dazu gibt es nun Musik von Pink, die Frau, die wahrscheinlich schon als Kind jede Regel hinterfragt hat. Laut, direkt, voller Energie und gleichzeitig eine Künstlerin, die mit ihren Songs immer wieder zeigt, wie viel Herz und Gefühl hinter der starken Fassade steckt. Kaum jemand verbindet Power und Verletzlichkeit so überzeugend wie sie. Brian Ferry, er steht für die elegante Verführung, Pink für die ehrliche Emotion, der eine trägt den Smoking, die andere springt lieber vom Hallendach. Beide aber beherrschen ohne Frage die Kunst, Menschen mit ihrer Musik zu berühren. Jetzt berührt uns Pink. Cover Me in Sunshine.

Pink, Cover Me in Sunshine, heute in deiner Lieblingsradiosendung am Sonntagabend, nur Live-Klänge. Wir machen garantiert keine halben Sachen. Wenn der Herr Viktor sagt nur live, dann ist das auch so. Freuen darfst du dich nun auf Rod Stewart, seit gefühlt 100 Jahren im Showgeschäft und immer dieselbe Frisur. Er hat nun von seinem Karriereende gesprochen. Er hat angedeutet, seine Karriere nach einer geplanten Großbritannien-Tour im kommenden Jahr möglicherweise zu beenden. Man darf gespannt sein. Wir haben ihn hier. Rod Stewart. Have I told you lately?

0: Brian Adams an der Wandergitarre, Summer of 69.
1: Also, ich kann nichts verbinden mit diesem Song, weil ich mag die Titel von diesem Sänger nicht. Es tut mir leid, dass ich das sagen muss, aber das ist nicht meins, ganz ehrlich gesagt. Deswegen kann ich eigentlich dazu nichts sagen.
0: Na dann, schön, dass wir darüber gesprochen haben. Live-Versionen haben es oft an sich, dass sie besonders lang sind. Ich denke zum Beispiel an Prince, Purple Rain. Davon gibt es Versionen, die nahezu 20 Minuten andauern. Springsteen's The River. Oder aber dieser Song hier, Led Zeppelin, Stairway to Heaven.

hat der Herr Victor doch gesagt. Extra lang Led Zeppelin. Zum Thema lang, deine Lifetime, die ist auch lang, dauert immer 2 Stunden. So auch heute, deshalb hören wir uns gleich wieder in Stunde 2 nach Bob Dylan. Like a Rolling Stone. Bis gleich.

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1: Feines Radio am Sonntagabend. Man möchte fast sagen, das Beste, es kommt zum Schluss. Ganz klar, morgen bereits wieder Montag. Und wenn du im richtigen Bundesland lebst, sei es in Bayern, Baden-Württemberg, Hessen, Nordrhein-Westfalen, Rheinland-Pfalz oder aber dem Saarland, dann hast du wahrscheinlich ein richtig langes Wochenende hinter dir. Ich sag nur Stichwort, Achtung, Brückentag.

0: Dankeschön.
1: Na, hast du dich gerade gefragt, was hier eigentlich hinter den Kulissen passiert? Dann gibt es jetzt mal einen kleinen Blick ins Maschinenzimmer deiner Lovetime. Heute kommen nämlich die Freunde gepflegter Live-Musik voll auf ihre Kosten. Und nein, Herr Victor greift dabei nicht plötzlich zur Gitarre und stimmt am Lagerfeuer Kumbaya an. Obwohl das Bild irgendwie so einen gewissen Charme hätte. Stattdessen trommelt er gelegentlich wie wild auf dem Moderatorenpult herum. Das hört zum Glück niemand, denn während der kuscheligen Lovetime-Musik sind die Mikrofone meistens dicht. Und damit der Victor nicht vergisst, das Mikro nach der Moderation wieder auszuschalten, gibt es hier eine ganz ausgeklügelte Hightech-Lösung. Hightech-Lösung auch schön. Leuchtet das Licht rot, ist das Mikro offen. Leuchtet es grün, ist es zu. Also quasi Ampelsystem für Radiomenschen. Ganz einfach für alle, die schon immer wissen wollten, wie so ein Sendeplatz eigentlich funktioniert. Heute gibt es bei uns Live-Version bekannter Songs. Nur Live-Version, nicht die geschniegelt polierten Studio-Varianten, sondern die Fassung, die auf der Bühne entstehen. Oft ein bisschen rauer, manchmal überraschend anders und meistens ein gutes Stückchen länger. Gerade eben war Frauenpower angesagt. Shakira, 1,57 Meter geballte Energie aus Kolumbien. Die Pop-Ikone steht kurz vor ihrem großen Auftritt bei der Eröffnung der Fußball-Weltmeisterschaft am 11. Juni, und zwar in Mexiko-Stadt. Dort wird sie erstmals den offiziellen Turniersong live präsentieren. Außerdem eben zu Gehör gebracht Rosenstolz, verbunden mit der Erinnerung an die unverwechselbare Stimme von Anna R., deren Tod viele Fans tief bewegt hat. Jetzt wechseln wir von den starken Frauenstimmen zu den Herren der Schöpfung. Da wäre zum Beispiel Simply Red und dann einer, der Musikgeschichte geschrieben hat, Lionel Richie. Angefangen hat alles in den 1960ern bei den Commodores als Sänger und Saxophonist. 1982 startete er solo durch und der Rest, der ist Popgeschichte. Über 100 Millionen verkaufte Tonträger sprechen eine ziemlich deutliche Sprache. Für dich jetzt ein echter Klassiker zum Mitsummen, Mitsingen oder einfach nur genießen. Lionel Richie, All Night Long.

0: ein Orchester!
1: Musik zum Dahinschmelzen, Mick Hucknall und seine Jungs von Simply Red, wobei man bei dieser Stimme natürlich nie ganz sicher ist, ob ein Sänger am Mikrofon steht oder ob jemand versehentlich flüssigen Karamell in die Lautsprecher gegossen hat. Und was auch immer du gerade machst, der Kalender behauptet steif und fest, es ist Sommer, auch wenn das Wetter gelegentlich aussieht, als hätte es davon noch nichts mitbekommen. Sommer bedeutet aber natürlich auch Eiszeit. Nein, keine Sorge, Herr Victor hat nicht vor, die Heizung im Studio abzuschalten. Es geht um Speiseeis am Stiel, im Becher oder aber in der Waffel. Ein Thema, das wir in Stunde 2 wissenschaftlich fundiert und mit der nötigen Ernsthaftigkeit behandeln werden. Also ungefähr so ernst, wie man über 3 Kugeln Stracciatella sprechen kann. Vorher machen wir weiter mit Musik für Menschen, die beim Blick in den Sonnenuntergang sofort einen romantischen Filmtrailer im Kopf haben. Die Bee Gees, sie sind bei uns am Start. Die legendären Gebrüder Gibb, Robin, Maurice und Barry, sie haben einen Sound geschaffen, den man nach wenigen Sekunden erkennt und anschließend den ganzen Tag nicht mehr aus dem Kopf bekommt. Hier sind die Bee Gees mit einer der schönsten Liebesballaden überhaupt. How deep is your love?

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1: Brian Ferry, Slave to Love. Brian Ferry, der Mann, der vermutlich selbst dann noch elegant aussieht, wenn er morgens die Zeitung aus dem Briefkasten holt. Der ehemalige Frontmann von Roxy Music. Er gilt seit Jahrzehnten als Inbegriff britischer Coolness. Seine Musik, sie klingt nach stilvollen Cocktailbars, maßgeschneiderten Anzügen und einer Zeit, in der man Liebesbriefe noch mit dem Füller geschrieben hat. Und dazu gibt es nun Musik von Pink, die Frau, die wahrscheinlich schon als Kind jede Regel hinterfragt hat. Laut, direkt, voller Energie und gleichzeitig eine Künstlerin, die mit ihren Songs immer wieder zeigt, wie viel Herz und Gefühl hinter der starken Fassade steckt. Kaum jemand verbindet Power und Verletzlichkeit so überzeugend wie sie. Brian Ferry, er steht für die elegante Verführung, Pink für die ehrliche Emotion, der eine trägt den Smoking, die andere springt lieber vom Hallendach. Beide aber beherrschen ohne Frage die Kunst, Menschen mit ihrer Musik zu berühren. Jetzt berührt uns Pink. Cover Me in Sunshine.

Pink, Cover Me in Sunshine, heute in deiner Lieblingsradiosendung am Sonntagabend, nur Live-Klänge. Wir machen garantiert keine halben Sachen, wenn der Herr Viktor sagt nur live, dann ist das auch so. Freuen darfst du dich nun auf Rod Stewart, seit gefühlt 100 Jahren im Showgeschäft und immer dieselbe Frisur. Er hat nun von seinem Karriereende gesprochen. Er hat angedeutet, seine Karriere nach einer geplanten Großbritannien-Tour im kommenden Jahr möglicherweise zu beenden. Man darf gespannt sein. Wir haben ihn hier. Rod Stewart, Have I Told You Lately?

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0: Brian Adams an der Wandergitarre Summer of 69.
1: Also, ich kann nichts verbinden mit diesem Song, weil ich mag die Titel von diesem Sänger nicht. Es tut mir leid, dass ich das sagen muss, aber das ist nicht meins, ganz ehrlich gesagt. Deswegen kann ich eigentlich dazu nichts sagen.
0: Na dann, schön, dass wir darüber gesprochen haben. Live-Versionen haben es oft an sich, dass sie besonders lang sind. Ich denke zum Beispiel an Prince, Purple Rain. Davon gibt es Versionen, die nahezu 20 Minuten andauern. Springsteen's The River. Oder aber dieser Song hier, Led Zeppelin, Stairway to Heaven. Yeah.

0: Jeff Christian.
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2: Willkommen zu unserer zweiten Stunde Love Time, heute am 7. Juni. Schön, dass du immer noch da bist.